0: Wetter und das wird der Tag. Im Bundesfinanzministerium beginnt heute ein neuer Branchendialog über Start-ups und schnell wachsende Unternehmen in Ostdeutschland.
1: Der Auftakt findet am Mittag im Ministerium in Berlin statt.

0: Oldiestar. 60er, 70er, 80er.
1: Stehen Start-ups und sogenannte
2: Belgiens. Auf deutscher Seite entspannt sich die Lage aber, Regen hat eingesetzt und die Flammen rücken derzeit nicht weiter vor. Bundesfinanzminister